0: ausgesandt nach allen Ländern und Reichen.
1: Sie soll die geschossene Prinzessin abmahnen.
0: Thank you.

Als der Prinz das hörte, wollte er sie nicht haben, sondern schickte sie wieder nach Hause und nahm sich eine andere Braut. Als er nun die neue Braut besuchen wollte,

Aber sie war ebenso verschlagen wie die beiden anderen und bat Ose, dass sie sich am Abend an ihrer Stelle zu